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0: Et ass 4 Auer. An 2 Minuten.
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3: Das für eine Wauer. An drei Minuten.
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1: Guten Morgen!
2: Andere Blick auf Meteo, ein bisschen mit Rüschen geht nicht nächstes weiter, andere ein bisschen mit Wärme, allerdings ist das unbeständig für den Rennen drüber, es wird immer an der neuen Woche dann teilweise rum mit Kerl gehen, dann noch Schauere sind noch nicht ausgeschlossen.
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1: Das Ning Hour. 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
1: Das ist 10 Uhr. An 2 Minuten.
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3: Guten Morgen! Andere Pläne auf Meteor, ein bisschen mit Rösche geht die nächste Dich weiter, andere ein bisschen mit Wärme, allerdings ist das unbeständig, fährt dann nicht rüber, es fährt immer an der neuen Woche, dann teilweise sogar mit Kerl gehen, dann noch Schauere sind doch nicht ausgeschlossen.

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3: Guten Morgen.
2: Das kennt wohl jeder, die Temperaturmesser am Fenster zeigen zum Beispiel 0 Grad an, aber wenn man dann draußen ist, fühlt das sich an wie minus 5 oder sogar mehr. Womit wir bei der gefühlten Temperatur sind. Diese gefühlte Temperatur scheint aber bezeichnbar zu sein, denn sonst würde ja nicht jede offizielle Wetterberichtsstation auch eine gefühlte Temperatur angeben. Wie aber wird so ein gefühlter Wert berechnet, Herr Schäufens?
3: Wie warm oder wie kalt es ist, das hängt eben nicht nur von der objektiven Temperatur der Luft ab, sondern eben auch von vielen anderen Faktoren, zum Beispiel von der Windgeschwindigkeit. Und deswegen gibt es halt diese gefühlte Temperatur, die der Deutsche Wetterdienst ausrechnet. Und um das zu machen, hat er den Klimamichel erfunden. Der Klimamichel ist der prototypische Deutsche. Er ist 35 Jahre alt, 1,75 Meter groß, wiegt 75 Kilogramm und hat eine Körperoberfläche von 1,9 Quadratmetern. Und diesen Klimamichel setzen Sie dann in eine Simulation im Computer von der Temperatur der kommenden Tage. Und dann schauen Sie, wie der Körper dieses Klimamichels mit dem Wetter interagiert. Und da spielen ganz viele Faktoren eine Rolle. Nicht nur die Windgeschwindigkeit, sondern auch die Luftfeuchtigkeit, die Sonneneinstrahlung oder auch die Strahlung der Atmosphäre, denn es gibt neben der Sonne noch andere Strahlungen aus der Atmosphäre. Jetzt kann man an dieser Stelle allerdings einen Kritikpunkt ansetzen, nämlich es gibt ja nur ein Klima-Michel und nicht eine Klima-Michaela. Der Deutsche Wetterdienst sagt, die Unterschiede zwischen Mann und Frau seien da so gering, dass man kein extra Modell bräuchte. Und ich finde es schon kurios, dass es da

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Wir machen dabei einen kleinen Zeitsprung, und zwar mit Jack Johnson, mit Sitting Waiting Wishing aus dem Jahr 2005.

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1: Das ist Zwiele Wauer. An 2 Minuten.
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4: 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Wei erst wieder bei Eis am Sendegebiet.
3: Andere Blick auf Meteor, ein bisschen mit Rösche geht die nächste Dich weiter, andere ein bisschen mit Wärme, allerdings ist das unbeständig für den Driver, es wird immer an der neuen Woche dann teilweise sogar mit Kerl gehen, dann noch Schauer sind noch nicht ausgeschlossen.
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1: Der Sängauer. An 2 Minuten.
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3: Andere Blick auf Meteo. 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
1: Das ist 2 Uhr. An 2 Minuten.
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3: Andere Blick auf Meteo, ein bisschen mit Rüsche geht nicht nächstes weiter, andere ein bisschen mit Wärme, allerdings ist das unbeständig, fährt dann nicht drüber, es fährt immer an der neuen Woche dann teilweise sogar mit Kerl gehen, dann noch Schauere sind da nicht ausgeschlossen.
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1: Et ist 4 Uhr. Am 2 Minuten.
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3: Andere Blick auf Meteo, ein bisschen mit Rösche geht die nächste Woche weiter, andere ein bisschen mit Wärme, allerdings ist das unbeständig für den Rücken, drüber fährt immer an der neuen Woche dann teilweise sogar mit Kerl gehen, dann noch Schauere sind noch nicht ausgeschlossen.
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1: Das von der Wauer. An drei Minuten.
2: 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Wei erst wieder bei Eis am Sendegebiet.
3: Andere Blick auf Meteo, ein bisschen mit Rösche geht die nächste Dich weiter, andere ein bisschen mit Wärme, allerdings ist das unbeständig für den Driver, es wird immer an der neuen Woche dann teilweise sogar mit Kerl gehen, dann noch Schauer sind doch nicht ausgeschlossen.
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3: Andere Blick auf Meteo, ein bisschen mit Rüschen geht die nächste Dich weiter, andere ein bisschen mit Wärme, allerdings ist das unbeständig, fehlt dann nicht drüber, es wird immer an der neuen Woche dann teilweise sogar mit Kerl gehen, dann noch schauer.

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1: Das ist 7 Uhr. An 3 Minuten.
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3: Andere Blick auf Meteo, ein bisschen mit Rösche geht in den nächsten Tag weiter, andere ein bisschen mit Wärme, allerdings ist das unbeständig für den Driver, es wird immer an der neuen Woche dann selber so rum mit Kerl gehen, dann noch Schauer sind noch nicht ausgeschlossen. 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
2: Hey, der gute Typ, den hat eine unwahrscheinlich sexy Stimme.
3: Schwätze nur von mir.
2: Nee, Maurice, ausnahmsweise nicht.
3: Oh.
2: Zöff nicht traurig. Ich meine, eigentlich Robert Palmer.
3: Oh ja, der kann auch wirklich besser singen wie ich. Also du kannst echt nicht mal teilen.
2: Siehste? Und dafür haben wir auch von dem Bad Case

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